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1: Ja, freundlich. Viel Sonne kriegen wir heute 20 bis 25 Grad. Am Morgen starten wir mit ein bisschen Nivel. Dann noch Sonnenwolken 23 bis 27 Grad.
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1: Der Blick dann raus auf die Straße, um bei 5 Minuten ab 6 Chantier mehr Changeur Senninger Bier auf der 1. Die Autobahn ist in beide Richtungen bis am Ende der Mauer gesperrt. In Richtung Stadt geht über den Bypass umgelegt. In Richtung Trier geht die Viation über die Rampe am Flughafen. Die Strecke zwischen Niederkerschinger Schule aus dem Weekend auch zu. 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Du brauchst in dem Weekend mehr Zeit. An der Avenue de la Fayencerie um Lampertspiel ist heute zum Teil auch nicht befugbar. 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
1: Ja, das geht richtig gut. Freundlich, viel Sonne, 20 bis 25 Grad, Creme. 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
1: 3 Minuten auf halber 7. Ja, ich größere Chante Hummer den Weekend, der das den Umechanger Senninger Biersch ab der 1. 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
1: Ja, ganz agréabel. 20 bis 25 Grad, creme Haut, das freundlichste Weißen auf viel Sonne geht es doch. 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
1: 4 Minuten ab 7, der Blick dann auch bei Strasse mit einem Chantium-Echangeur Senninger Bier ab der 1. Die Autobahn ist aber in Richtungen, bis am Ende der Mai gesperrt. Richtung Stadt geht die Werte Mai-Bypass umgelegt, Richtung Trier geht die Viation über die Rampe beim Flughafen. 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
11: 5 Minuten auf halb 8 für wir gucken ein kurz raus. Chantium-Echangeur Senninger Bierge auf der 1. 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Richtung Stadt geht über den Bypass im Geleder Richtung Trier, geht die Viation über den Rampen beim Flughafen.
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1: 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Freundlich, viel Sonne, 20 bis 25 Grad, kriegen wir heute nur ein bisschen Nivel. 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
1: 3 Minuten am Berg zu mir, der Blick dann raus auf die Straße Chantium-Echangeur Senninger Bierge auf der 1, die Autobahn aus beiden Richtungen. Bis am Ende der Mai gesperrt Richtung Stadt, geht über den Bypass im Geleder Richtung Trier, geht die Viation über die Rampe beim Flughafen. Die Strecke zwischen Niederkärchinger Schule aus dem Weekend gesperrt, Chanti dann am Rampe und Potterspiersch. Ein großräumiges Deviation hast du ausgeschildert, du brauchst in dem Weekend auf alle Fall mehr Zeit, wenn du in der Wehrst. 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
1: Gut, 20 bis 25 Grad, das ist freundlich, viel Sonne. Wird man heute kriegen, an der Zivam, nur ein bisschen Nivel, für den Tag zu starten. Du nur der Sonne an Wolken, die wir haben bei 23 bis 27 Grad.
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1: Der Blick raus um 5 Minuten ab halb war, Chantium-Echangeur Senninger Bierge ab der 1, die Autobahn aus beide Richtungen bis am Ende der Mäuer gesperrt. In Richtung Stadt geht die Bypass im Geleder Richtung Trier, geht die Viation über die Rampe beim Flughafen. Strecktisch Niederkerschinger Schule aus dem Weekend auch gesperrt an der Chantier am Rampe und Potage-Bierge. 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
1: Ja, ganz agréabel, kein Hitzschlag, 20 bis 25 Grad, freundlicher, viel Sonne, nur ein bisschen Nivel. Du nur einfach Sonne mit Wolken, 23 bis 27 Grad, creme ab.
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1: 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Die Autobahn ist arbeit Richtung ein bisschen mehr in den Mäuer gesperrt, Richtung Stadt, geht über den Bypass im Gelede Richtung Trier, geht die Wertsinn über den Rampe beim Flughafen. Die Strecke zwischen der Kärschinger Schule ist das Weekend gesperrt, und dann ein Chanty am Rampe und Potterspiel. 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
0: Na gucke mir ein Kerl raus, um 1 Minute ab halber Chantiomé-Changeur Senninger Bierge ab der 1. Auto aus beide Richtungen bis am Ende Moje gesperrt Richtung Stadt, geht die wird der Bypass im Gelede Richtung Träger, geht die wird 10 wird der Rampe beim Flughafen. 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
6: Ja, es geht ganz gut. Freundlichen Tag um die Haut. Viel Sonne ist dabei bei Temperaturen, die zwischen 20 und alt 25 Grad liegen. Morgen geht es nach 27 Grad rauf, am Ende sogar bis auf 30. Und dann die Dschdünno, du sollst dich dann hier wieder installieren. Es gibt viel mehr Variable bei dann nach 20 Grad.
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6: Geschwind 8 Minuten ob 10 an der Gesinnisch Chantier um Echangeur Senninger Bierge auf der Treierer Autobahn. Die Autobahn ist ab 8 Richtungen gesperrt bis dem Mendeste Mäuer von der Wauer. In Richtung Lützeburg geht über den Bypass umgelegt. In Richtung Treier geht die Viation über den Rampoir beim Flughafen. An der Gesinnisch auch da sind zurzeit auch nicht allein als auf der Platz, also auf der Heistoff von dem Chantier. Du brauchst ein bisschen Geduld. Chantier dann am Rampoir um Potterspirsch des Abendste gehen an zwei Phasen durchgefordert. Der Rampoir Potterspirsch bleibt jeweils zu halten befuhrbar. Den Trafik geht mit drei Phasen luchte geregelt und eine grossräumige Deviation geht auch da gezeichnet. Dann gesehen ich aber auch schon, dass es der Busse staut an dort auf der Arler Autobahn Richtung Lützeburg. Da brauche ich auch noch ein bisschen Geduld auf der Hecht von Mama. 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
9: Mon Chantier um Echangeur Senninger Bierge auf der Trierer Autobahn. Die Autobahn sind die zwei Richtungen gespart. Bis am Ende des Morgens um 5 Uhr Richtung Lützebüsch geht über den Bypass umgelegt. An Richtung Trier geht die Deviation über den Rampoint beim Flughafen. Chantier dann am Rampoint und Potterspiersch des Erbesten. Die gehen an zwei Phasen durchgeführt. Den Rampoint Potterspiersch bleibt jeweils zur Halschend befuhrbar. Den Trafik geht mit drei Phasen Luchte geregelt durch ein Großraum. Deviation gezeichnet. Wenn es selbst ein Astrute Longwy zu Peiting bis den Novent 6 Sauer nach Zoo, wenn es einem Chantier aus der Avenue de la Fayencerie um Lampertsbirsch zwischen der Rue Toni Neumann an der Rue de 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Gucken noch nach, ob die Autobahn Richtung Lützebüsch auf der Hecht von Mama. 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
8: Wie geht's wieder, Marie?
9: Freundlich geht's haut, viel Sonne bei Temperaturen, die durch 20 auf 25 Grad leihen. Morgen geht es nochmal bis auf 27 Grad rup.
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9: Chantier um Echangeur Senninger Birsch auf der Dreierer Autobahn. Die Autobahn ist in die zwei Richtungen gesperrt bis am Ende des Morgens um 5. In Richtung Lützeburg geht über den Bypass umgelegt. In Richtung Dreier geht die Version über den Rampoint beim Flughafen. Da geht doch schon ein kleiner Rückstau. Da staut doch auf der Arler Autobahn Richtung Lützeburg. Da auf der Hecht von Mama. Gesehen ist, dass dort die Autobahn ein bisschen losführen kommen. Dann haben wir nach Chantier auch mehr Grossen am Rampoint und Potterspiel. Des Erbesten gehen an zwei Phasen durchgefordert. Den Rampoint Potterspiersch bleibt jeweils zur Halschen befuhrbar. Den Trafik wird mit drei Phasen luchte geregelt. An ein grossräumig Deviation als hei gezeichnet. 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
7: RTL. 2 Minuten ob 11:30.
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7: Wir haben ein Chantier um Echangeur Senninger Bierge auf der Träger Autobahn. Die Autobahn ist in die zwei Richtungen zu. Bis am Ende mal in dem 5 in Richtung Lützeburg geht über den Bypass umgelegt. Du gesehen ist auch ein Stau. An Richtung Träger geht die Deviation über den Rampoint beim Flughafen. Chantier dann noch um Rampoint um Potterspiersch. Das Erbeste gehen an zwei Phasen durchgefeiert. Den Rampoint Potterspiersch bleibt zu halten, aber befuhrbar. Den Trafik geht man drei Phasen luchten geregelt. Eine grossräumige Deviation als sei gezeichnet. Da sehen Sie Stau auf der Erla-Autobahn Richtung Lützeburg, auf der Heist, oder besser gesagt, Firumama. Da brauche ich noch ein bisschen Geduld. Dann geht der Chantier an der Avenue de la Faïencerie um Lampertsbirsch, zwischen der Rue Toni Neumann an der Rue de Rollinger Grund, bis der Mittag um 4 Uhr aus der Avenue de la Faïencerie zu. Wenn Sie bestehen, als Route de Longwy zu Peiting, bis der Abend um 6 gespart. Chantier auch auf der Strecke zwischen Niederkerchinger Schuller, bis Mur Enklü aus der Zoo, aber in seinem Chantier ist die Strecke durch die Schieren an dem Schierener Haff bis dem Mendes für den Verkehr gesperrt. Gerne könnt ihr also um Courant halten, wo der ihr Informationen nach Punkto Traffic, die gesehen mir um 6:21, 3x6, 3x5.
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7: 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Wie geht's wieder, Marie?
8: Ganz schön. Viel Sonne haben wir heute bei Temperaturen zwischen 20 und 25 Grad maximal. Am Morgen geht es nach ein paar Jahren ab 27 Grad rauf.
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8: Ein Chantier Echangeur Senninger Bierg auf der Träger Autobahn haben wir Vigant. Die Autobahn sind in zwei Richtungen gesperrt. Bis am Ende um 5 Uhr Richtung Lützburg geht über den Bypass umgelegt. In Richtung Träger geht die Deviation über den Rondpoint beim Flughafen. Da wird doch ein bisschen gedreckt gesehen auf der Kamera. In dem Gedrecks geht doch auf der Aarler Autobahn. 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Der Rondpoint Potage Bierg bleibt jeweils

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1: Das ist wie eine Klassenfahrt, man sitzt dann im Bus, man fährt dahin, man freut sich auf den Auftritt. Wir waren jetzt letztens erst noch in Belgien, da gab es auch eine Version von Jack im Sonnesching. Ich glaube einfach, die Leute wissen bei dem Namen Jack im Sonnesching auch oftmals, dass es ein Garant ist für Stimmung, für ein Fest, wo alle irgendwie zusammenkommen können, sich kostümieren können und gute Musik hören können. Und für uns ist es natürlich immer schön, nach Luxemburg zu fahren. Wir haben ja auch viele Fans, die tatsächlich da bei euch aus der Ecke kommen.
0: Also, da sind wir mal live da. 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
1: Also ich würde es mir nicht entgehen lassen, wenn ich da in der Ecke wohnen würde. Ich würde einfach mal behaupten, der Sommer steht kurz vor dem Ende. Wir stehen kurz vor dem Herbst. Wer weiß, wie viele Regentage uns bevorstehen, wann wir nochmal rauskommen, Open-Air-Musik genießen können. Deshalb, ich würde sagen, Sachen einpacken und dann ab dahin.
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4: Freundlich haut, sonnig, bei Temperaturen zwischen 20 bis 25 Grad. Morgen geht es nachher ob 27 Grad.
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4: Chantier um Echangeur Sanninger Bierg auf der Träger Autobahn. Die Autobahn ist an die zwei Richtungen zu, bis am Ende der Morgen um 5. Richtung Lützeburg geht über den Bypass umgelegt, Richtung Träger geht Deviation über den Rondpoint beim Flughafen gemacht. Gesehen ist auch, dass es dann die zwei Richtungen hier in der Welt staut. Chantier dann um Rondpoint um Potash Bierg des Abendsten gehen an zwei Phasen durchgeführt. Der Rondpoint Potash Bierg bleibt jeweils zu halten befuhrbar. Den Trafik geht mit drei Phasen Luchte geregelt. Ein großräumiges Diversion als er gezeichnet. An der Stau geht es auf der Erler Autobahn in Richtung Lützeburg auf der Heist von Mama. 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
7: Freundlich, mit viel Sonne bei Temperaturen haut zwischen 20 und 25 Grad. Am Morgen geht es nach Kragrupp ob 27 Grad.
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7: Ja, und nur zwei Punkte, wo es staut, ob den Autobahnen, Erler Autobahn Richtung Lützeburg, ob der Heist von Mama, du geht es mir los. 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Die Autobahnen sind die zwei Richtungen hier zu, bis am Ende der Morgen um 5. 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
4: Eine Minute ab 13:30.
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4: Es sind ein paar Chantien, die vegan, zum Beispiel den Echangeur Senninger Bierg auf der Trierer Autobahn. Die Autobahn ist in die zwei Richtungen gespart. Bis am Ende ist der Boy in dem 5. In Richtung Lützeburg geht über den Bypass umgelegt. In Richtung Trier geht die Version über den Rampoir beim Flughafen. Und du siehst auch, dass es staut. Du brauchst Geduld, gerade wie auch auf der Arler Autobahn Richtung Lützeburg. Das ob der Hecht von der Kap, auch da geht nicht los für uns. Chantier dann am Rampoir und Potterspiel. Die Abendste gehen an zwei Phasen durchgefeuert, den Rampoir Potterspiersch bleibt aber zu halschen, zu befuhren. Du hast eine großräumige Diversion gezeichnet. Dann, wie es einem Chantier, aus der Avenue de la Faïencerie um Lampertspiersch zwischen der Rue Toni Neumann an der Rue de Rollinger Grund bis zum mittleren Feier zu. Wenn es da bestehen, als tritt der Longui zu Peiting bis zum November um 6 zu. An der Chantier geht es da auf der Strecke zwischen Niederkerschinger Schuller. Die Strecke ist bis nur ein klüger Sport. Und wenn es einem Chantier also auch die Strecke zwischen Schieren an dem Schirner Haft bis im Mendisch für den Verkehr zu. 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
2: Wir kriegen ein richtig freundliches Weekend. Automatisch viel Sonne bei bis zu 23 Grad Lanscht Musel. An der Nöchter bleibt die Sterre klar. Dadurch kühlt aber richtig auf. 10 bis 7 Grad. Lokal an den Eisleckern Delle auch mal nehmen nach 4 Grad. Nur anfangs dann noch ein bisschen Nivel. Dünner Crema, warum Sonntag ein richtig schönen Tag mit bis zu 27 Grad. Am Ende da geht es ein richtig sommerlich. Du kratzt man dann um den 30 Grad. Ihre Tendenz ist dann im Schlitt.
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2: 4 Minuten ob 2 meine Chance um Echangeur Senninger Biersch ob der Trere Autobahn. 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Das Ganze bis am Ende Morgen um 5 Uhr in Richtung Lützeburg geht über den Bypass umgelegt. 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
5: 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An einer Minute ist es 2:30.
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5: Wir sind hier um Echangeur Senninger Biersch, ob der Träger Autobahn, Dauterund, also bei Richtungen gesperrt. Das ganz bis am nächsten Morgen um 5 Uhr Richtung Lützeburg geliefert den Bypass um Echangeur Senninger Biersch umgelegt. Richtung Träger, da geht die Viation über den Rampen beim Flughafen. Dann haben wir ein Chantier am Rampen um Potash Biersch. Den Rampen bleibt zwar zu halten, bevor wir am besten soll den das Platz, aber am besten größtenteils großräumig umfahren. Eine Deviation as gezeichnet. Dann haben wir Chantier an der Avenue de la Faïencerie um Lampertsbirsch. Da wärst du, wenn es zwischen der Rue Toni Neumann an der Rue de Rollinger Grund bis um 4 Uhr zu. Abendstehen auf der Route de Longwy zu Peiting. Der ist bis in Ovid um 6 Uhr zu. Dann haben wir noch Chantier auf der Strecke zwischen Niederkärsching an Schuller. Du hast bis nur die Strecke gesperrt. Aber in seinem Chantier aus der Strecke zwischen Sieren an dem Schirener Haft bis im Endisch für den Verkehr gesperrt. 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
2: 4 Minuten ab 3 Minuten Chantier-Méchangeur Senninger Biersch auf der Träger Autobahn. Die Autobahn ist dafür in beide Richtungen gesperrt. Das dauert nach bis zum Mainz Morgen um 5 Uhr. In Richtung Lützeburg geht über den Bypass umgelegt. In Richtung Träger geht die Deviation über den Rampen beim Flughafen. Dann ist Chantier am Rampen um Potash Biersch. Die Rampen die bleibt zwar zu halten, bevor wir am besten sollen das Platz einfach großräumig umfahren. Eine Deviation ist auf der Platz gezeichnet. 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
5: Gerade besser geschafft, also wie gern einmal Chantium Echangeur Senninger Biersch auf der Trierer Autobahn. Die Autobahn also beide Richtungen auf der Platz gesperrt. Das geht nach bis am nächsten Morgen um 5 Uhr. In Richtung Lützeburg wird dann ein Bypass umgelegt. In Richtung Trier da geht die Deviation über den Rampin beim Flughafen. Dann ein Chantium Rampin um Potash Biersch. Der Rampin bleibt zwar zu halten, bevor er am besten soll in das Platz aber großräumig umfahren. Eine Deviation ist gezeichnet. Nummer Chantier an der Avenue de la Faïencerie um Lampertz Biersch. Der Rue Toni Neumann an der Rue de Rollinger Grund, der ist dafür nur noch ein halbes Stündchen gesperrt. Dann Abendchen auf der Route de Longwy zu Peiting, die ist bis den Abend 6 Uhr zu. Chantier auf der Strecke zwischen Niederkärsching an Schuller, der ist bis Mur Matt zu. Aber in seinem Chantier ist die Strecke zwischen Schieren an dem Schierenerhaft bis am Ende für den Verkehr gesperrt.

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4: Viel Sonne haut am Samstag am ganzen Land bei bis zu 23 Grad lernst. 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
4: Sie feiern Minuten ob Feier. Chantiert dieses Weekend um Echangeur Senninger Biersch auf der Trierer Autobahn. Dafür ist der Ende auf der Platz an Beitrichtungen bis am Ende Morgen um 5 Uhr gesperrt. In Richtung Lützeburg geht über den Bypass umgelegt. In Richtung Trier, da geht die Viation über den Rampoint beim Flughafen. Dann haben wir noch Chantier am Rampoint um Potash Biersch. Der Rampoint die bleibt zwar zu halten, bevor wir am besten soll in das Platz einfach großräumig umfahren. Eine Deviation ist gezeichnet. Dann melden Trafikreporter mal nach Stau auf der Arla 6 in Richtung Lützeburg auf der Höhe von Kapellen, da das auch du durch ein Chantier. 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
1: Dieser kölsche Frohsinn, dieses kölsche Gefühl, das ist, glaube ich, das, was die Menschen auch das ganze Jahr über gerne erleben. Also es ist nicht einfach nur Verkleiden und Stimmung und Karneval, sondern es ist die kölsche Sprache, es ist das kölsche Lebensgefühl. Es ist einfach das, was man eben nicht beschreiben kann oder was wir zumindest in unserem Song Hey Kölle, du bist ihr Gefühl versuchen zu beschreiben. Das ist das, was die Leute das ganze Jahr erleben möchten. Also mal ganz abseits vom Karneval, auch ohne, jetzt sage ich mal, Verkleiden, ohne das Brauchtum zu zelebrieren.
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1: 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Und man macht sich natürlich seine Gedanken vor. Was machen wir? Was spielen wir? Wie spielen wir es? Es hat sensationell funktioniert. Wir waren auf der Wackinger Bühne. Es waren 25.000 Leute dort, die einfach jeden Song von vorne bis hinten mitgefeiert haben. Und man muss ja dazu sagen, dass gerade die Metalheads ein sehr, sehr offenes, nettes und tolerantes Publikum ist.
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1: 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Also ist ja ganz klar, dass man da auch die Leute mitnehmen will mit den Sachen, die sie kennen. Aber auch ein oder zwei Nummern, also wie jetzt der Prinz, die neu sind. Und dementsprechend wird es eine gute Mischung sein. Und wir hoffen, dass wir vom ersten bis zum letzten Ton auch den Nerv der Leute treffen. 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
1: 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Die Autobahn ist bei Richtungen gesperrt. Das ganz bis zum Mindeste Morgen um 5 Uhr in Richtung Lützeburg geliefert den Bypass um Senninger Biersch umgelegt. In Richtung Träger, da geht die Deviation über den Rampen beim Flughafen. Da Chance hier am Rampen um Potash Biersch. Der Rampen Potash Biersch bleibt zwar zu halten, bevor wir am besten soll in das Platz einfach großräumig im Fuhren, eine Deviation als auf der Platz gezeichnet. 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
0: Das Weekend zwei größere Chantien auf unseren Straßen. Ebol Chantien um Echangeur Senninger Biersch auf der Trierer Autobahn. Die Autobahn ist in beide Richtungen gesperrt. Das Ganze dauert noch bis Montag morgen um 5 Uhr. In Richtung Lützeburg wird ein Bypass umgelegt. In Richtung Trier geht die Deviation über den Rondpoint beim Flughafen. Dann haben wir noch ein Chantien am Rondpoint um Potage Biersch. Der Rondpoint bleibt zwar zu halten, bevor wir am besten soll den das Platz einfach großräumig empfohlen. Eine Deviation ist gezeichnet. 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
2: Feier Minuten ob 6, Chantier-Méchangeur Senninger Biersch ob der Träger Autobahn. Die Autobahn ist in beide Richtungen gesperrt. Wie sie meinen, die Morgen um 5 Uhr dauert das ganz. In Richtung Lützeburg geliefert den Bypass umgelegt. In Richtung Träger, da geht die Viation über den Rampen beim Flughafen. 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Die Rampen bleibt zwar zu halten, bevor wir. 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
2: An der Nacht, dass es Sterre Kloa, Temperaturen fallen ab 10 bis 7 Grad. 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
2: Feier Minuten auf halb 7, schaut ihr das Weekend um Echangeur Senninger Biersch auf der Träger Autobahn. Die Autobahn ist aber in Richtungen gesperrt. Das hat ganz dauert noch bis am Ende Morgen um 5 Uhr. In Richtung Lützeburg geliefert den Bypass im Gelät. In Richtung Träger, da geht die Version über den Rampoint beim Flughafen. Dann schaut ihr am Rampoint um Potage Biersch. Der Rampoint bleibt zwar zu halten, bevor wir. Am besten soll in das Platz einfach großräumig im Vorrennen eine Deviation, also hier auf der Platz, gezeichnet. Guck mal bis auf Frankreich, wenn es einem schaut ihr auf der Höhe von Talon. Du hast die Französisch A31 zwischen der Jonction Richemont an der Croix de Haut-Concours in Richtung Lützeburg von den Oven dauert und für den Trafik gesperrt. Die Sperr dauert noch bis am Ende Morgen um 5 Uhr. 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Du sind also ein Reihe Straßen zu rund um Esch für den Verkehr gesperrt. 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
1: An das Meteor nach nur der Kälfrund an der Nöscht kriegen wir am Morgen es richtig spät zu mal wieder. 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Am Ende gibt es 30 Grad gemeldet, wobei auch viel Sonne den Dünsten, also so wie der Lu ausgesagt, mehr variabel und nicht mehr ganz so warm.
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3: 4 Minuten ab 7, guckt man raus auf die Strassen, Chantium-Echangeur Senninger Birsch, ob der Träger Autobahn, die Autobahn also beid Richtungen gesperrt. 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Richtung Lützebüsch geht du über den Bypass umgelegt, Richtung Träger geht die Deviation über den Rampen beim Flughafen. 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
1: Und das Meteor nach nur der Kälfrund an der Nöscht kriegen wir am Morgen ist richtig zu spät zu mal wieder. Es geht sonnig bei 24 bis 28 Grad. Am Ende gibt es 30 Grad gemeldet, wobei auch viel Sonne den Dünsten, also so wie der Lou ausgesagt, mehr variabel und nicht mehr ganz so warm.
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1: An die Mitternacht noch der Kälfrund an der Nöscht kriegen wir am Morgen es richtig spät zu mal wieder. Es geht sonnisch bei 24 bis 28 Grad. Am Ende gibt es 30 Grad gemeldet, wobei auch viel Sonne dünsten. Also so wie der Lu ausgesagt, mehr variabel und nicht mehr ganz so warm.
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1: An das Mädchen nach nur der Kälfrund an der Nöscht kriegen wir am Morgen es richtig spät zu mal wieder. Es geht sonnisch bei 24 bis 28 Grad. 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